0: Goedenavond, dames en heren. Goedenavond, televisiekijkers in Nederland, in België. En herzlich begrüßt, lieve Fernsehfreunde in Deutschland, die Sie heute unser Programm sehen können. Welcome to our show!
1: Theater van de Sentiment is onderweg met Antje Montero.